meine Damen und Herren. Ausreisewillige DDR-Bürger müssen nach den Worten von SED-Politbüro mitnehmen.